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1: Um 10.01 Uhr am Samstagmorgen mit Anka und Stani. Was ist hier los,
2: Was Alter? Geht? Alles gut?
1: Ja.
2: Bisschen Bauchi?
1: Nee.
2: Achso, du hast dir gerade so einen Bauch gefasst. Ich weiß ja nicht.
1: Achso, das war, um zu gucken, ob der Wohlstandsbauch noch da ist. Ja, der ist noch da. Ansonsten geht, ehrlich gesagt. Ich wünsche, ich hätte ein bisschen besser gepennt.
2: Oh, scheiße. Schlaf ist immer schwierig, Alter. Wenn man dann den ganzen Tag noch durchballern muss, Junge. Ach, schaffen wir.
1: Wie ist bei dir?
2: Gut. Ich habe gut geschlafen. Ich habe 8 Stunden richtig fest und tief und richtig gut geschlafen. I'm sorry. Okay, sorry. Das ist jetzt so wie so jemand, so eine Süßigkeit vor die Nase halten, aber du darfst nicht.
1: Ich freue mich für dich. Das ist auch schon was.
2: Danke. 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

0: Mwah.
1: So schön erstmal am Morgen so reinzustarten mit so Adlibs wie wie sie immer macht, Alter.
2: Bin der Bitch, I'm the Bitch.
1: Denkst du direkt so wieder, Digga.
0: Auch voll die Gesichtsspastiken dann einfach am
1: Abgehen. Ich wollte frühstücken eigentlich. Ich glaub, bei ihr klingt so, als wenn das gerade aus dem Mund wieder rausfällt.
0: Oh, alles. Nee.
1: Ja, mach ja nur. Na gut, also 11 nach 10. Ich hab den...
0: Hast du deinen Skier mitgebracht?
1: Das Frühstückszeug auf jeden Fall ready. Und häng irgendwie im Kopf voll hinterher, Digga.
0: Ja, guck mal, ich habe Kaffee gemacht. Dann zieh dir doch da einfach mal gleich eine Tasse rein. Und dann ab da.
1: Ah.
0: I.

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0: Ich sehe gestern so aus dem Nix, Jens Spahn, Heckmeck, irgendwie Kind, Leihmutter, dies, das, ich check gar nichts und das Problem ist irgendwie, dass anderen gesagt wird, ihr dürft keine Leihmutter irgendwie euch suchen und so oder wie, was geht ab?
1: Ja genau, also Jens Spahn hat mit seinem Mann ein Kind bekommen, in Anführungszeichen, also hat halt eine Leihmutter sich geholt in den USA, weil da ist es erlaubt, in Deutschland ist es nicht erlaubt und jetzt kriegt er halt in Deutschland voll viel Kritik dafür, weil er sogar dagegen gestimmt hat, mal, also viele werfen mir jetzt Doppelmoral vor, Marvin aus dem Next Team, warum genau?
2: Weil in Deutschland eine Leihmutterschaft offiziell verboten ist und Jens Spahn sich früher auch selbst immer dagegen positioniert hat, das widerspricht sich halt einfach. Finden auch viele Leute, die darüber gerade Videos auf TikTok und Instagram machen. Die Hauptkritik ist also, dass Spahn selbst mal kurz das Land verlässt, um das mal ganz kurz zu umgehen, dieses Verbot. Und vor ein paar Monaten hat die CDU, zu der er auch gehört, beschlossen, die Leihmutterschaft weiterhin zu verbieten. Und jetzt dahin zu gehen, macht einfach keinen Sinn.
0: Voll weird, Digga. Aber vielleicht ist das der richtige Aufhänger, hinterher zu sagen, na gut, dann müssen wir es jetzt doch irgendwie durchziehen, oder?
2: Ja, wäre ein cooler Take, wird aber erstmal so nicht passieren. Laut Bundesfamilienministerium bleibt es beim Verbot. Das hat ein Ministeriumssprecher der Funke Mediengruppe gegenüber gesagt.
1: Okay, und was sind jetzt die Gründe für ein Verbot von so Leihmutterschaften in Deutschland?
2: Naja, Gefahren sind zum Beispiel, dass Frauen dafür missbraucht oder ausgebeutet werden können und natürlich auch ein sehr hohes Gesundheitsrisiko besteht. Es gibt aber auch noch Kritik außerhalb der Politik, zum Beispiel, dass eine Leihmutterschaft eine Frau zum Objekt machen würde und sie darauf reduziert wird, nur Kinder zu produzieren.
0: Ist auf jeden Fall eine ganz, ganz, ganz weirde Aktion, Digga. Punkt.

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0: Little Uzi Vert mit What You Saying. Hast du das gehört von wegen, dass sie es Little Uzi Vert, wenn du es schnell aussprichst, dann anders klingt so ein bisschen?
1: Nee.
0: Sprich mal schnell aus und mach mal so leicht, verschluck mal ein paar Silben.
1: Little Uzi Vert.
0: Lucifer.
1: Oh, shit.
0: Lucifer.
1: Der Teufel.
0: Genau.
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0: Das hat Anker um 10.32 Uhr.
3: Der Chef der Unionsfraktion im Bundestag, Jens Spahn, verteidigt seine Entscheidung, mit Hilfe einer Leihmutter aus den USA ein Kind bekommen zu haben. Im Bild-Podcast sagte Spahn, das eine sei die reine Lehre, das andere sei das echte Leben. Kritiker werfen Spahn Doppelmoral vor. Bundesinnenminister Dobrindt warnt vor einer verschärften Sicherheitslage in Deutschland. Die Bedrohungslage wurde deshalb zu einer hohen hochgestuft, so der CSU-Politiker in der Welt am Sonntag. Anschlagspläne gegen unser Land seien klar erkennbar, sagte Dobrindt wörtlich. In Bremen häufen sich die Fälle, in denen Fußgängern Schmuck geraubt wird. Im Ortsteil Kattenturm riss ein noch unbekannter Täter einer 71-Jährigen gestern Nachmittag unvermittelt eine Goldkette vom Hals und flüchtete. Hier sucht die Polizei Zeugen. Am späten Abend wurde ein 34-Jähriger laut Polizei in Bremen-Findorf der Anhänger ihrer Kette vom Hals gezogen. Ein 26-Jähriger wurde festgenommen. Und das Wetter heute, ganz, ganz viele Wolken. Die Sonne guckt da mal ganz kurz raus, aber auch nicht viel. Dafür soll es überwiegend trocken bleiben. Die Temperaturen gerade in Cuxhaven 17 Grad, in Verden 18 Grad und in Bremen auch 18 Grad.
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3: Ich finde das so geil. Ganz kurz nochmal zu dieser ersten Nachricht mit Spahn. Wir haben ja gerade auch groß drüber geredet. Mhm. Dieses Kritiker werfen Spahn Doppelmoral vor. Dafür brauchst du kein Kritiker sein, Digga. Das ist einfach so, alle werfen Spahn Doppelmoral vor.
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0: Ich frage mich, was mir Beyoncé mit dem neuen Song sagen will. Also erstmal Morning Dew, der Morgentau, und danach dann Donk in Klammern als Titel. Und dann geht die Hook so.
1: Bro? Das klingt so ein bisschen, als hätte sie zu viel Shrek geguckt und diesen Donk.
0: Ja, genau.
1: Weißt du?
0: Und ihr sagt das, davor singt sie, glaube ich, noch so, wie ich es eben gerade gehört habe. And he said, Donkey, Donkey, Donk. Und dann so, pass auf. 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
1: Bruder, ich weiß nicht, wenn Musikern nichts mehr einfällt, dann...
0: Donkey Donk.
1: Ja, rede.
0: Donkey Donk, Alter. Und, was ging bei dir gestern so? Bro. Donkey Donk. Ach ja, auch IA. IA, IA. Ja, yeah, it makes sense, Digga. Wer ist jetzt der Esel hier?

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1: Der Typ hat Leben durchgespielt, glaube ich, auch einfach. Also ich glaube, der Background, hatte ich neulich gelesen, war, dass der einfach in so einem Einkaufsladen gearbeitet hat und nebenbei immer Mucke gemacht hat. Und dann haben sie ihm erzählt, ja gut, spanische Mucke machen ist ja okay. Und ja, viele Menschen auf der Welt sprechen Spanisch, aber mach mal eher, muss auf Englisch machen. Und er war so, ich weiß genau, wie ich das machen will. Naja, der Rest ist Geschichte, Digga. Der Rest ist Geschichte einfach. Bad Bunny, DTMF, wie auch immer man das auf Spanisch ausspricht. Und weiter geht's mit Lavinia und Eli Oaks, das ist Reasons. Guten Tag am Samstag.

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0: Was hast du denn da für eine Umhängetasche um die ganze Zeit?
1: Nein, das ist mein Handy.
0: Ach so.
1: Das ist einfach eine Hülle. Da sind unten so zwei so Tunnel quasi dran da gehen so Haken
0: durch. Ist gut, ich habe das Prinzip schon verstanden. Ich sehe nur die ganze Zeit den Henkel hier und denke, wieso hängst du mit deiner Gürteltasche um?
1: Nee, nee. Ich bin smart. Dann muss ich das nicht in meiner Hand haben.
0: Ist ja auch ein Smartphone.
1: Oder eine Hosentasche. Oh mein Gott, Sana, oh mein Gott.
0: See what I did there?

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0: Anka, ich schätze dich so an, wenn du auf dem Festival bist. Du isst zumindest weniger als sonst. Vielleicht isst du auch gar nichts. Ist das
1: auf
0: richtig?
1: Jeden Fall weniger als sonst. Ja, das ist mein Cut dann, weil man bewegt sich viel.
0: Ja.
1: Und man will ja sowieso nicht so viel Essen mitschleppen, weißt du?
0: Achso, ich dachte eher, weil du so im Modus bist, dass du gar nicht zum Essen kommst. Check.
1: Auch.
0: Was wäre dein Go-To ansonsten? Hast du Haferflocken immer dabei? Oder?
1: Ja, 5-Minuten-Terrine, Digga. Dieses Kartoffelbrei mit Croutons drin, das ist der Modus. Und dann heißes Wasser drauf. Ist gar nicht so scheiße. Nein, es geht voll fit, Junge. Ich sag dir, das ist top-notch.
0: Da würde ich mir ja noch den Evergreen mit den Dosen-Ravioli reinfetzen.
1: Auch geil. Aber geht auch kulinarisch ein bisschen besser.
2: Käse-Remo, Curry-Ketchup und vegane Salami.
3: Currywurst-Pommes, die Salami-Pizza, genau, Frikadellen.
0: Das nennst du kulinarisch besser oder was ist dir
1: also
0: denn los, Digga?
1: Mit dem hier Curry-Ketchup und dies und das, da sind schon Gewürze drin.
0: Käse-Remoulade hat er gerade gesagt am Anfang. Witzig, ich wusste nicht mal, dass es sowas gibt. Was ist das für kranker Scheiß, Alter? Egal, guten Appetit.

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Schön den 2000er R&B-Sound hier. Femi. Wenn man es so ausspricht, ich weiß nicht mal. F3MIII. Femi? I guess. Noble heißt der Song auf jeden Fall. Das ist schon mal safe. Stark. Einfach kurz so sitzen noch. Bisschen mit dem Kopf nicken dazu. Okay, stopp. Wir machen weiter. Jetzt wird geraved. Bless und Charmy. R to me.

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0: Lud Brucey und Kevin Little mit Turn Me On.
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2: Der Chef der Unionsfraktion im Bundestag, Jens Spahn, verteidigt seine Entscheidung, mit Hilfe einer Leihmutter aus den USA ein Kind bekommen zu haben. Im Bild-Podcast sagte Spahn, das eine sei die reine Lehre, das andere sei das echte Leben. Kritiker werfen Spahn Doppelmoral vor. Bundesinnenminister Dobrindt warnt vor einer verschärften Sicherheitslage in Deutschland. Die Bedrohungslage wurde deshalb zu einer hohen hochgestuft, so der CSU-Politiker in der Welt am Sonntag. Anschlagspläne gegen unser Land sind klar erkennbar, sagte Dobrindt wörtlich. In Bremen häufen sich Fälle, in denen Fußgängern Schmuck geraubt wird. Im Ortsteil Kattenturm riss ein noch unbekannter Täter einer 71-Jährigen gestern Nachmittag unvermittelt eine Goldkette vom Hals und flüchtete. Hier sucht die Polizei Zeugen. Am späten Abend wurde einer 34-Jährigen laut Polizei in Bremen-Findorf der Anhänger ihrer Kette vom Hals gezogen. Ein 26-Jähriger wurde festgenommen. Und das Wetter heute, ganz viele, Entschuldigung, Wolken und zwischendurch guckt mal die Sonne raus. Ich sehe gerade zum Beispiel in Rothenburg, Wümme und Oldenburg, da soll irgendwie die Sonne sein. Ich weiß auch nicht, warum hier nicht. Hier sind die Temperaturen so um die 18 Grad in Bremen, Wilhelmshaven 16 Grad und in Diepholz 19 Grad.
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0: Kennst du Heinrich Heine?
2: Ja, vom Namen her.
0: Heinrich Heine schrieb: Ich weiß, sie tranken heimlich Wein und predigten öffentlich Wasser.
2: Oh, ja.
0: Checkst
2: Rede,
0: du das?
2: Rede, Heinrich, rede.
0: Er hat geredet.
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0: Anka.
1: Stunner.
0: Warst du schon mal in Thailand?
1: Nee, noch nicht, aber alle sind in Thailand irgendwie. Jeder einzelne von allen ist in Thailand. Ja, das ist voll das Ding. Warst du schon mal in Thailand?
0: Nee.
1: Willst du nach Thailand?
0: Nee, weiß ich nicht. Ich bin nicht so der Urlaubstyp. Mir ist das egal, Digga.
1: Ja, stimmt.
0: Ich setze mich auch in den Park und bin dann zufrieden.
1: Nee, also Urlaub finde ich schon geil. Aber wenn ich davor irgendwie, dann weiß ich nicht, 6-7 Stunden Flugzeug und dann rüber und dann ist da schwül und heiß und irgendwelche großen Spinnen und Käfer und so, weiß ich nicht. Brauche ich nicht.
0: Okay, alles klar. Finch und Green sind auf jeden Fall da. Oder ja. Sie waren da. Ne? Hier ist Koh Phangan. Nur du und ich.

0: Heartstopper ist eine der beliebtesten Netflix-Serien, die es in den letzten Jahren so gab. Ne? Allerdings ist nach 3 Staffeln Schluss und die Fans fanden das richtig scheiße. You Lost im Next Team, oder?
1: Ja, vor allem, weil es halt keine finale Staffel mehr gibt, sondern einen finalen Film. Das heißt also, wir bekommen jetzt statt 8, 9 Episoden, in Anführungszeichen nur, nochmal 2 Stunden voll mit Herzschmerz und Gefühlen. Ich muss aber sagen, mir hat das gereicht. Also mir hat es da nichts gefehlt. Es wird sich dadurch halt jetzt auch wieder ein bisschen mehr auf unser Hauptpärchen Charlie und Nick konzentriert.
0: Und was geht bei Charlie und Nick so?
1: Die sind beide ziemlich emotional gestresst, weil die Schule so langsam zu Ende geht. Charlie bewirbt sich an der Schule jetzt nochmal als Schulsprecher.
2: Früher habe ich Angst gehabt, jemand findet raus, dass ich schwul bin, weil ich dachte, die anderen Jungs mobben mich deswegen. Und das taten sie. Sie haben mich beleidigt, rumgeschubst und mir vor allem das Gefühl gegeben, ich sei das Problem. Ich will Schulsprecher werden, um die Mobbingkultur in der Schule endlich zu beenden. Ich will die Homophobie vernichten, die mich fast vernichtet hat.
1: Ja, der blüht einfach so ein bisschen auf in seiner neuen Aufgabe, aber bei Nick ist wirklich so kompletter Crash-Out.
0: Wieso?
1: Weil er so richtig lost ist, wer er eigentlich nach der Schule sein will und wo es dann auch hingehen soll. Gleichzeitig macht er sich auch noch total viele Sorgen um Charlie, weil der ja immer noch sehr mit seiner Essstörung struggelt. Und diese Mischung, die sorgt dann für ziemlich viel Stress in der Bezi.
2: Vielleicht ist es besser, wenn wir beide etwas Abstand haben, weißt du? Du gehst zur Uni und lebst ein tolles Leben. Und wenn du dich nicht so viel um mich sorgen musst, bist du vielleicht glücklicher.
3: Also sollten wir Schluss machen.
2: Wenn du das willst.
3: Nein, nein, nein, ich frage dich, ob du das willst.
2: Ich will, dass du glücklich bist.
3: Ich bin nur glücklich, wenn ich bei dir bin.
2: Ich glaube nicht, dass das Liebe ist.
0: Oh, Digga, das ist mir viel zu viel Drama alles, Alter. Ist viel Drama insgesamt auch, ne?
1: Safe, aber ist ja auch eine dramatische Lebensphase, ja, in der sich gefühlt dann auch alles ändert. Am Ende bleibt die Serie sich aber auch im Finale treu. Es ist und bleibt eine Wohlfühlserie, ein Safe Space, in dem sich so die gesamte queere Community ja auch finden kann. Hm. Manchmal ist es vielleicht immer noch ein bisschen zu Regenbogen, alles super, alles rosarot in Watte verpackt. Es ist eben nach wie vor das Unicorn unter den Serien, würde ich einfach mal sagen. Aber der Film ist jetzt ein würdiger Abschluss, mit dem die Fans auch sehr happy sein müssen.
0: Also Heartstopper Forever, das große Finale gibt's auf Netflix.

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0: Trinkt das hier jemand? Diet Pepsi? Sie macht so einen ganzen Song einfach darüber, dass sie hinten auf der Rückbank sitzen und Diet Pepsi trinken. Digga,
1: das ist schon auch, das ist so aus der Mücke einen Elefanten machen.
0: Ja, ich würde eher noch sagen, Digga, in Deutschland würde man, also nicht, dass das viele machen, aber ich glaube, hier wäre die Chance noch größer, dass man sagt, oh, wir sitzen auf der Rückbank im Auto auf dem Rücksitz und trinken eine Fassbrause.
1: Aber nur die Bio-Version Holunderblüte.
0: Ja, irgendwie sowas. Aber was für Dings.
1: Ja, aber damit ist sie erfolgreich geworden jetzt. Dann ist es vielleicht in den US of A ein großes Ding.
0: Ich fand den Song auch geil.
1: Ja, ist auch nice, muss man sagen. Ist ein Vibe. Also vielleicht auch mal ausprobieren, auf der Rückbank irgendein Spaßgetränk zu trinken. Vielleicht wirst du damit berühmt. 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

0: Ich gucke gestern so Bremen Next Insta an und hier What the Fact und so weiter und sehe so, Digga, was da passiert eigentlich hier mit Turn Up Festival und so weiter jetzt?
1: Wir sollen ca. 30.000 Euro Strafe bezahlen.
0: Ja, wir, Digga, wir ist also das Turn Up Festival, das war Kiarasch, an die Stadt Bremen und zwar wegen dieses Überraschungskonzerts von Tizzy, das da vor ein paar Wochen im Viertel stattgefunden hat, weil es halt nicht angemeldet war.
2: Ja,
0: so, ne?
2: Genau, und er hat halt dieses Video gepostet über den Beef mit Ordnungsamt und dem Senat für Inneres, dies, das und es ist auch ganz gut viral gegangen. Marvin aus dem Next Team, wie waren denn so die Reaktionen in den Kommentaren?
3: Ganz unterschiedlich. Die einen finden es ganz cool, dass sie solche Events nach Bremen bringen und die anderen können aber komplett nachvollziehen, dass du so eine hohe Strafe zahlen musst, wenn du ein Konzert ohne Anmeldung bzw. ohne Absprache mit den Behörden veranstaltest.
0: Ja, das habe ich bei den Next-Kommentaren halt auch so gesehen.
2: Ja,
0: ne?
2: Auf jeden Fall. Und wie war so Kiarasch Reaktion drauf? Du hast ja jetzt mit ihm geredet, oder?
3: Also im Interview meinte Kiarasch, dass sie sich bewusst waren, dass sie eine Strafe dafür bekommen werden.
4: Also prinzipiell ist nochmal zu erwähnen, wir wehren uns nicht dagegen, dass es überhaupt eine Strafe gibt. Also eine Strafe, damit sind wir völlig fein. Es geht nur um die Höhe der Strafe.
2: Okay, Höhe der Strafe. Wie hoch wäre denn so eine angemessene Strafe für ihn?
3: Das habe ich natürlich auch noch gefragt und seine Antwort waren 3.000 Euro, nachdem er sich mit Experten zusammengesetzt haben soll.
0: Okay, aber 3.000 und 30.000 ist ganz schön
2: unterschiedlich.
0: Also, keine Ahnung. Also das ist so jetzt ein bisschen Heckmeck zwischen den Behörden und dem Turn-Up. Gehen die jetzt nochmal in den Austausch oder müssen die die Strafe jetzt akzeptieren und damit war es das?
3: Also laut Kiarasch gab es schon vor dem Konzert einen Austausch mit den Behörden, aber anscheinend nur von einer Seite.
4: Man muss erwähnen, das Ordnungsamt war telefonisch einfach nicht erreichbar. Wir haben eine Telefonnummer hinterlegt bekommen, auf der wir uns melden sollten und nach mehrfachen Anrufen hat keiner angenommen, hat keiner zurückgerufen, sprich, wir konnten gar nicht mit dem Ordnungsamt in einen richtigen Austausch reingehen, weil sich keiner gemeldet hat.
2: Boah, okay, also schwierige Situation. Sie haben durchgezogen, weil sie niemanden erreicht haben, aber ohne dann halt zu wissen, mit welchen Konsequenzen sie dann rechnen müssen.
3: Genau, die sind immer noch offen für ein Gespräch mit der Behörde, wenn dann noch eine Antwort kommt.
0: Ja, wenn dann noch eine Antwort kommt, Digga, na, keine Ahnung.

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0: Was ist das für ein Satz? Trippin' on my own too. Was mag das bedeuten, Alter?
1: Trippin' on my own? Es sagt er wirklich own?
0: Own too, da ist es. Trippin' on my own too. Was ist das? Mal gucken. Trippin', ich stolper rüber. Ach so, meine eigene.
1: Na? Ja, stolper über mich selbst. Über mein, na,
0: aber warum two? Meine zwei. Da müsste noch ein Wort hinterkommen. Füße.
1: Oh.
0: Das ist, glaube ich, gemeint
1: aber
0: damit.
1: Wir sind einfach keine English Speakers, keine Native Speakers.
0: I'm tripping on my own two bedeutet, ich rede mir gerade irgendeinen Scheiß ein, so mäßig.
1: Ah.
0: Ich sehe da was, was da gar nicht ist.
1: Ich habe irgendwie gerade in meinem Kopf, dachte ich so, I'm tripping on my own tooth.
0: Das wäre so, scheiße, Digga.
1: Das wäre richtig scheiße.
0: Auf seinen eigenen Zahn raufzusteigen und da drüber zu stolpern.
1: Nee. Schlecht. Okay. Zahnprobleme immer kacke.
0: Ja, Zahnprobleme generell immer kacke, das stimmt. Einmal im Jahr Vorsorgeuntersuchung?
1: Auf jeden Fall.
0: Mit Zahnreinigung?
1: Nee, die habe ich noch nie gemacht.
0: Warum nicht?
1: Weiß ich nicht, weil ich dachte immer, früher hat mein Zahnarzt einfach immer so meine Zähne geputzt. Seitdem ich in der Stadt bin, machen die das nicht mehr.
0: Nicht Zähne putzen, was für Zähne putzen? Reinigen. Nicht putzen.
1: Ja.
0: Reinigung, richtig.
1: Ja, nee,
0: check
1: ja,
0: mal deine Krankenkasse, vielleicht übernimmt die. Meine bezahlt.
1: Ja, okay. Ja, check ich ab.
0: Guck mal,
1: aber ich putze auch jeden Abend, jeden Morgen 3 Minuten Zähne.
0: Ist auch korrekt. Trotzdem, du trinkst ja,
1: okay,
0: auch Kaffee, gibt's ab. So, Ding. Mitnehmen,
1: ja,
0: kostet
1: okay
0: auch nichts. Gut, wollte ich nur mal kurz sagen.

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0: Bitte.
1: Du kannst auch Beatboxen. Ja, merkst du selber?
0: Sorry.
1: Okay.
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1: Warte, ich höre gut, dass du es gemerkt hast. Wirklich gut. Gut.
0: Oh Mann, jetzt mach mich hier nicht so zum Hund, bitte. Mach jetzt.
1: Oh, Gesicht wird rot, Adern auf der Stirn kommen raus. Ja, aber du hast auch alles dafür gegeben, muss man sagen. Noch mehr Adern. Wo kommen diese Adern her,
0: das
1: Digga?
0: Ist deine Schuld. Du hast gesagt, da kann man Beatboxen. Du
1: Leute,
0: weißt, dass ich
1: Leute,
0: sowas mache.
1: Leute gehen jahrelang ins Fitnessstudio, ins Gym, um irgendwann eine Bizepsvene zu zeigen, Digga, und du zeigst einfach Stirnvene.
0: Komm, spiel das Ding jetzt ab.
1: Okay, gut.
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0: Es gibt weiter Kritik an Unionsfraktionschef Jens Spahn, auch aus den eigenen Reihen. Der Grund sei seine Elternschaft mit Hilfe einer Leihmutter aus den USA. Spahns CDU-Parteikollege Bosbach legte ihm den Rücktritt nahe. Erst im Februar hatte sich die CDU klar dafür ausgesprochen, an dem Verbot von Leihmutterschaften in Deutschland festzuhalten. Der Sicherheitsmitarbeiter der Deutschen Bahn, der aus einem fahrenden Zug gestürzt war, ist weiter im kritischen Zustand. Laut Staatsanwaltschaft war der Regionalzug mit etwa Tempo 120 unterwegs, als es auf der Strecke zwischen Offenburg und Karlsruhe zu dem Sturz kam. Vorher gab es einen Streit zwischen einem Betrunkenen und dem Mitarbeiter, bei dem sich dann plötzlich die Zugtür öffnete. In Bremen wird immer öfter Fußgängern Schmuck geraubt. Im Ortsteil Kattenturm riss ein noch Unbekannter einer 71-Jährigen plötzlich eine Goldkette vom Hals und flüchtete. Das Ganze passierte laut Polizei gestern Nachmittag. Und etwas später wurde einer 34-Jährigen in Findorf der Anhänger ihrer Kette vom Hals gezogen. Die Polizei nahm einen 26-Jährigen fest. Und das Wetter heute in Bremen größtenteils trocken, aber trotzdem sehr bewölkt. Die Sonne guckt nur ganz, ganz selten und ganz kurz raus. Die Temperaturen deutlich kälter als die letzten Tage. In Wilhelmshaven 16 Grad, in Rothenburg 18 Grad und in Diepholz 19 Grad.
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0: Ja, hab ich mich gut gefangen, ne? Mhm. Also würde ich sagen, Mann.
1: Gut gemacht. Was ist mit deinen Augenbrauen?
0: Die habe ich gezupft.
1: Ich wollte gerade sagen, die sind neu.
0: Also richtig, richtig Y2K, hinten ungefähr die Hälfte ab und dann mit einem Stift nachgemalt.
1: Wie so ein Dreieck nach draußen raus sozusagen. Nein, ey!
0: Ja, Geometriestunde. Hinsetzen, 6.
1: Wieso 6?
0: Weiß ich nicht, weil du mich abfuckst.
1: Das ist doch ein Dreieck, Mann.
0: Das, ja, keine Ahnung.
1: Ist es nicht?
0: Ja, ein sehr langes Dreieck. Ja. Mann.
1: Wenn du das eine jetzt um 180 Grad drehst und aufs andere rauflegst, dann hast du ein Rechteck halt einfach. Nicht? Okay, Anker will nicht mehr.
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0: Juju und Raff haben gekocht. Komm näher heißt das Ding, ja? Also auf super emotional. Und das Lied gab's schon mal. Also im Original von Max Herre und Joy Denalani, beziehungsweise nee, Freundeskreis war es eigentlich. So hieß das. Das war die Band von Max Herre. Sagt das irgendwem überhaupt noch irgendwas, Digga? Auf jeden Fall hieß das nicht Komm näher, sondern Mit dir. Ich versuche die ganze Zeit das Ding zu finden. Warte mal. Kriegen wir das irgendwo noch her? Mal gucken, was hier. Ist er das?
1: Hey, Baby.
0: Ja, genau, Digga. Warte mal, komm her, wo ist der Refrain? Wo ist es?

0: Da, das ist, das habe ich gesucht. Hier, da hört man auch die Melodie. Da ist es.
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0: So, haben wir es geklärt, ne? Gut, jetzt aber zurück hier zu Juju und Raff. Komm näher.

0: Anka, wollen wir jetzt kurz die Oberseite deiner Augenbrauen mit Hilfe des Satzes Pythagoras berechnen oder
1: ja,
0: nicht?
1: Ja, unbedingt. Erklär nochmal, was wir dafür brauchen.
0: A Quadrat plus B Quadrat. Also wir brauchen ein rechtwinkliges Dreieck.
1: Ja, das haben wir ja gegeben.
0: Genau, richtig. Ja, das brauchen wir. Jetzt müssen wir
1: eigentlich... Was ist die Formel?
0: Weißt du, was das Dumme ist? Fällt mir gerade auf. Das wäre in dem Fall, wäre es... Also erstens, eigentlich wirklich interessiert mich das gar nicht. Und zweitens, bevor ich jetzt die beiden... Katheten abmesse.
1: Ja, kannst du die Hypotenuse einfach ausmessen. Ja, herzlichen Glückwunsch.
0: Hast du jetzt ein Geodreieck oder nicht?
1: Nee.
0: Naja, okay. Und wollen wir nochmal drüber reden, dass das, weil du ja meintest, das ist so Y2K-Look jetzt mit diesen dreieckigen Augenbrauen, dass das gar nicht Y2K-Look ist eigentlich?
1: Auch nee.
0: Den Y2K-Look, den hätte man eigentlich, den müsste man dann, glaube ich, mit Dings.
1: Parabel.
0: Ja, genau.
1: Eure Mathe-Gs heute am Samstag.
0: Richtig, was genau. Ah, es sind Ferien, was soll der Scheiß? Ich halt einfach meine, ist doch gut, alles gut.
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0: H&B, Raving in the Studio. Kennst du das Original?
1: Du meinst...
0: Sunshine Inc.?
1: Ja, klar.
0: Pass auf, Digga, ich...
1: Natürlich, hallo, ich bin auch nicht von...
0: Von gestern, doch, eigentlich schon.
1: Ich wollte gerade sagen, nee, ich würde sagen von morgen, aber das wäre jetzt auch dumm gekommen. Ja,
0: warte,
1: komm, sag mal.
0: Ich muss das kurz suchen, das dauert ja auch alles. Sie sind doch hier, die Rechner sind doch alle total langsam, Alter. Also,
1: nein, wir sind ein Medienhaus, das ist alles auf dem neuesten Stand.
0: Ach, Macke, ey. Hä, er findet's einfach nicht. Was soll denn das?
1: Dann mach mal vor.
0: Nice try, Brudi. Komm, lass mal, Alter. Mensch, wie hieß denn das nochmal? Also Gorillas, war das nicht Sunshine Inc.?
1: Ich glaube schon, also Gorillas auf jeden Fall.
0: So, warte, wir müssen... Oh, das nervt auch so. Also warum kann man hier nicht einfach mal spontan kurz ein bisschen Mucke raussuchen, weil der Rechner sich aufhängt. Alles muss man vorbereiten. Alle wollen immer Vorbereitung. Da musst du doch vorher dran denken. Nee, Dicker, manchmal lebt das doch auch von diesem... Ne, vom Spontan... Nee, nix. Okay, jetzt hat er sich aufgehängt.
1: Jetzt geht gar nichts mehr, das war zu viel.
0: Nicht Sunshine, Feel Good Inc.
1: Oh mein Gott, natürlich.
0: Ja, ich bin auch ein bisschen doof. Guck mal, da kommen mehrere Sachen zusammen halt. Also einmal der Rechner kackt ab und dann bin ich auch noch ein bisschen doof. Und was ich eigentlich sagen wollte ist, so jetzt habe ich es aber, ist die Snare da drin. Also
1: ja.
0: Was immer die macht, ne? So, jetzt habe ich es doch mal gemacht. Klingt so saftig bei dem Original, Alter. Gib dir das mal. Hörst du, wie fett die klingt, Alter?
1: Ja.
0: Ist auch gelayert. Irgendwas ist da noch mit drauf. Klingt fast wie so ein Tamburin oder so.
1: Ich glaube, das sind jetzt die Musik-Spezialitäten, die ich einfach nicht raushöre. Ja. Das klingt aber geil.
0: Ich wollte
1: dir sagen,
0: geile Snare wollte ich sagen. Okay, alles klar. Tschüss.

0: Also du ziehst dir also, nee, warte mal, wie gehen wir dazu an? Nee, ich ziehe mir Kinderserien rein.
1: Du ziehst dir Kinderserien rein?
0: Und du hast gerade gesagt, dass Kinderserien bei was helfen?
1: Also ich habe jetzt letztens noch gesehen, es sind ja gerade ganz viele so Horrorfilme im Kino.
0: Ja.
1: Zum Beispiel unter anderem Obsession. Und Leute, die quasi diesen Film geguckt haben, gucken sich danach so, keine Ahnung, Mickey Mouse Wunderhaus an. Weil quasi
0: um klar zu kommen,
1: Kinderserien so gucken, genau, beim Verarbeiten von, in Anführungszeichen, traumatischen Erfahrungen helfen soll. Ich google das nochmal eben, bevor ich hier irgendwelche Fake News spreade.
0: Ja.
1: Aber ich meine, das würde auch für mich Sinn machen, finde ich.
0: Also auf jeden Fall kann ich dir sagen, dass die Serie, die ich gerade gucke, mir hilft, also komplett so runterzukommen und einfach zu chillen. Weil
1: ja,
0: ich weiß, es gibt nichts zu befürchten. Das ist so Oldschool-Shit, ne? Also jetzt nicht so dieser neue Kram, der so voll schnell ist, viele Schnitte, voll alles hyper die ganze Zeit.
1: Ja,
0: und so,
1: stimmt.
0: So. Richtig chillig, ja, langsam.
1: Also ich finde jetzt hier gerade keine Quelle dazu. Also, nehmt das gerne mit Vorsicht auf. Aber was auf jeden Fall stimmt, und das da bin ich mir sehr sicher, Tetris spielen, nachdem man irgendwie traumatische Erlebnisse hatte. Weil du dann quasi eine sehr einfache Aufgabe hast und dein Gehirn nicht so beanspruchen musst. Also Tetris kennst du, ne?
0: Ich kenn Tetris. Okay. Ich überleg gerade so, was der Mechanismus dahinter ist. Weil sowas, glaube ich, hat man schon öfter in mehreren Situationen auch gehört, ne? Dass das hilft, wenn
1: ja,
0: du
1: den
0: Fokus halt auf was anderes dann irgendwie richtet. Naja, eigentlich wollte ich nur sagen, ich ziehe mir halt gerade diese Serie rein und finde das total chillig. Und so eine Folge geht auch immer nur so 20 Minuten. Und das kannst du immer nebenbei mal kurz so auf schnell wegsnacken.
1: Sweet. Alter.

0: Rudimental mit Love You More. So, jetzt komme ich nach einer Woche hier wieder ins Next Studio. Es gibt natürlich viel neue Mucke und ich höre gerade zum ersten Mal das neue Ding von Levin, Liam und Sira ohne Ende und denk so, was zur Hölle ist das denn, Alter?
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0: Also erstmal seine Stimme natürlich immer krass, finde ich immer wieder heftig. Und da bin ich so hin und her gerissen zwischen, der Beat klingt so super kitschig technomäßig. Könnte auch das Intro zu irgendeiner Serie sein oder was weiß ich nicht was. Und gleichzeitig ist der Text dazu irgendwie so fresh und nicht, also die Art und Weise, wie so diese Widersätze da vereint sind, erinnert mich ein bisschen an Exclamation Mark von Trippie Redd hier. Doch, das Instrumental klingt irgendwie so super, weiß ich, würde schon fast sagen kitschig so ein bisschen, aber er killt es einfach mit seiner Performance so, also die Stimme, wie er dazu singt und so. Jetzt der Drop. Ja, gleicher Modus irgendwie für meinen Geschmack hier bei dem Ding. Heftig. Also Levin, Liam und Sira. Ohne Ende. Ich wette, die ersten Techno-Remixes gibt's auch schon irgendwo, die so rumfliegen.

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0: Shakira und Burna Boy mit Dai Dai.
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2: Es gibt weiter Kritik an Unionsfraktionschef Jens Spahn, auch aus den eigenen Reihen. Der Grund: seine Elternschaft mit Hilfe einer Leihmutter aus den USA. Spahns CDU-Parteikollege Bosbach legte ihm den Rücktritt nahe. Erst im Februar hatte sich die CDU klar dafür ausgesprochen, an dem Verbot von Leihmutterschaften in Deutschland festzuhalten. Der Sicherheitsmitarbeiter in der Deutschen Bahn, der aus einem fahrenden Zug gestürzt war, ist weiter in kritischem Zustand. Laut Staatsanwaltschaft war der Regionalzug mit etwa Tempo 120 unterwegs, als es auf der Strecke zwischen Offenburg und Karlsruhe zu dem Sturz kam. Vorher gab es einen Streit zwischen ihm und einem Betrunkenen, bei dem sich plötzlich die Zugtür öffnete. In Bremen wird immer öfter Fußgängern Schmuck geraubt. Im Ortsteil Kattenturm riss ein noch Unbekannter einer 71-Jährigen plötzlich eine Goldkette vom Hals und flüchtete dann. Das Ganze passierte laut Polizei gestern Nachmittag und etwas später wurde dann einer 34-Jährigen in Findorf der Anhänger ihrer Kette vom Hals gezogen. Die Polizei nahm einen 26-Jährigen fest. Und das Wetter heute hauptsächlich bewölkt. Zwischendurch, ich sehe gerade in Wilhelmshaven und in Verden, also ganz die anderen Seiten von Bremen entfernt, soll es gerade regnen. Ansonsten aber trocken. Die Temperaturen in Wilhelmshaven gerade 16 Grad, in Oldenburg 19 Grad und in Verden 18 Grad.
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0: Wilhelm, was? Sag.
2: Was wolltest du sagen?
0: Sag du.
2: Ich wollte eigentlich sagen, dass es genau meine Betriebstemperatur ist. Ich glaube, da haben wir schon mal drüber geredet. So um die 20 Grad, wenn es nicht regnet, ist beste Leben,
0: Alter. Ich fühle das auch. Ich habe immer das Gefühl, wenn es so lange warm ist, dann zieht mir das mal den Lebensenergie aus dem Körper raus.
2: Ja, komplett. Ich kann dann auch gar nichts mehr. Also Sport, ich schwitze nur. Rausgehen,
0: nur
2: ich schwitze nur.
0: Schwitzen und einfach nur schwitzen. Was machst du so? Einfach nur schwitzen, ja. Gut, dass es jetzt besser wird, oder?
2: Ich schwöre. 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

0: Anka, warum hackst du eigentlich so auf mir rum, wenn ich hier einmal mein wahres Gesicht zeige und einmal mich vulnerabel hier zeige?
1: Bruder, auf dir rumhacken und deinen Humor in Frage stellen sind zwei komplett andere Dinge.
0: Also ich finde, das ist eine Frage der Wahrnehmung und du kannst mir nicht meine Wahrnehmung absprechen.
1: Okay.
0: Das ist ein total toxischer Trait von dir.
1: Ich glaube, wir sollten jetzt einmal ganz kurz tief einatmen.
0: Ich wollte noch einen Witz sagen. Eigentlich wollte ich nämlich eben gerade sagen, Mann, also erstmal will ich feststellen, dass immer, wenn Patrick, mit dem ich morgens die Sendung mache unter der Woche, wenn der solche Witze macht, dann sagen alle immer, haha, total witzig, und jetzt mache ich solche Witze und dann sagen alle, halt die Fresse.
1: Ja, Patrick, und also wenn die hier in der Morgensendung sitzt, ist ja auch so ein bisschen seit Autoritätspersonen so, ne, da muss man vielleicht auch ein bisschen haha sagen, um hier nicht rausgeschmissen zu werden, und ich darf dir jetzt ein bisschen Konter geben.
0: Nee, ich bin auch jetzt Autoritätsperson, was laberst du?
1: Scheiß, Alter, du hast mir gar nichts, sorry.
0: Nee, hast ja recht, ist okay, siehst du, so geht's mir immer in meinem Leben.
1: Ich gebe dir den gesunden Konter, ich nehme dich ernst, aber ich sag dir auch meine ehrliche Meinung, ich finde, das ist viel wertvoller, als alle, die dir immer nur nach der Nase tanzen und über alles lachen, was du machst.
0: Keiner macht das.
1: Naja, gut. Schade.
0: Ich wollte eigentlich noch sagen, wo wir schon dabei waren bei meinem guten Humor, dass wenn
1: ich halt einfach meine selber lachen. So,
0: ja, das soll man. Bei Humor soll man noch lachen. Das war daran jetzt wieder falsch. Das ist total toxisches Arbeitsumfeld hier, Digga. Immer wenn Anka da ist, dann fühle ich mich nicht so wohl hier.
1: Ja, meld doch. Los, heul doch.
0: Hab ich doch gerade. Rette mich bitte jemand. Tschüss.

0: So, die toxischen 4 Stunden gehen zu Ende. Ich überlege noch, ob ich jetzt zum Abschied nochmal kurz rumheule, wie du auf mir rumhackst oder ob ich nochmal auf dir rumhacken soll.
1: Nee, was würdest du jetzt lieber? Nein, halt mal jetzt dein Maul und geh mal nach Hause, schlaf dich aus, hab mal gute Laune dann morgen und dann kommen wir wieder zusammen. Aber in der liebevollsten Art, die ich meine.
0: Du hast ein richtiges Strahlen in den Augen, auch wenn du das sagst.
1: Nein, ich freue mich auf morgen wieder. Nochmal 4 Stunden Spaß.
0: Also ich hatte keinen Spaß heute, aber okay, alles klar. Larry übernimmt gleich, dann wird's spaßig. Ich hoffe, die lässt

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1: Und ich bin Larry, moin. Anke, sag mal, wie geht's dir? Bist du auch noch so ein bisschen obsessed nach unserer gemeinsamen Kino-Experience diese Woche?
2: Junge, ja, wir waren ja, wann war das? Dienstagabend nochmal in Obsession. Mhm. Das ist ja dieser riesen Horrorfilm, der gerade alle Rekorde irgendwie bricht. Und ich bin obsessed, literally obsessed mit diesem Film. Ich bin Horrorfilm-Fan und der war einfach geil.
1: Ja, der war geil und vor allem sehe ich auch immer mehr Videos gerade dazu über irgendwelche Details, die man nicht gesehen hat, über das soll eine ganze Legacy werden, diese Reihe.
2: Meine For You-Page ist auch voll, komplett.
1: Also, Leute, wenn ihr bei dem Wetter euch gerade denkt, so oh, irgendwie draußen sein, weiß noch nicht, ob ich so Bock habe heute Abend, vielleicht wollt ihr euch weggruseln.
2: Das ist er.
1: Er ist nicht todesgruselig, aber er hat so seine Momente.
2: Er ist verstörend irgendwie auf seine Art.
1: Ja. Also Obsession im Kino können wir auf jeden Fall empfehlen. Wir haben uns diese Woche ordentlich weggelacht und weggegruselt gleichzeitig. Ja. War nice. Wenn ihr nicht so gerne gruseln wollt und einfach ein bisschen nette Outdoor-Vibes haben wollt, dann schalten wir gleich nochmal rüber zum Deichbrand. Da ist heute auch ganz gute Stimmung.
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0: Renee Rapp mit Megan Thee Stallion. Not my fault. So, und kurzes Zwischenfazit. Wie ist denn jetzt so auf dem Samstag auf dem Deichbrand-Festival?
1: Die Laune kann nur mega sein. Wetter geil, Leute geil, Musik geil.
0: Ja, perfekt. Die Stimmung auf dem Campingplatz vermutlich auch geil. Checken wir jetzt aber mal genauer mit Marisa aus dem Next Team. Wie ist denn heute so der Vibe im Camp?
2: Ja, der Vibe ist eigentlich ganz gut, trotz so ein bisschen schlechtem Wetter. Also es ist heute wirklich sehr wolkig. Aber ich muss sagen, hier im Camp ist der Vibe eigentlich doch sehr positiv. Also die Leute lassen sich trotzdem davon nicht runterziehen. Ich bin hier im Camp direkt hinter der Newport-Bühne und hier kann man so ein Grundstück mieten und da hat jedes Grundstück seinen eigenen Namen. Hier war zum Beispiel schon sowas dabei wie Reisegruppe Hässlich, die Octopussies oder ich bin gerade bei Camp Wild. Das hat auch eine ganz mausige Hintergrundgeschichte, hat mir Nicole schon erzählt. Und zwar mussten die sich ganz kurzfristig vor 3 Jahren, als sie das erste Mal hier waren, einen Namen überlegen und haben dann gesagt, wir heißen Camp Wild und seitdem ist es Tradition. Genau, ich stehe jetzt auch schon neben Nicole. Sag mal, Nicole, wie viel zahlt man denn hier für so einen Platz?
3: Wir zahlen jetzt gerade mit 10 Personen 300 Euro für unser Grundstück. Mhm.
2: Naja gut, 10 Personen, 30 Euro pro Person. Kann man machen, ist okay, oder?
3: Ja, es ist völlig in Ordnung. Also wir haben halt Anreise am Donnerstag gemacht. Das heißt, wir haben uns den Stress natürlich gespart mit Platzsuche. Du kommst hier halt an, du weißt halt direkt, wo du hin musst. Und mit so einer großen Gruppe ist es halt schon entspannter, wenn man natürlich Mittwoch nicht 4 Stunden im Stau stehen muss.
2: Und dafür ist der Vibe auch wirklich unschlagbar, weil hier läuft laute Mucke. Und ich sag mal so, es wurden hier schon mindestens, 5 Trichter neben mir weggezischt. Und der nächste ist auch schon bereit. Ihr macht hier immer so Zeitstoppen beim Trichtern, habe ich gerade eben schon gemerkt. Ne? Wer hält denn den Rekord von euch? Du hast was dein Rekord kommt, darfst du sagen?
4: 3,9.
2: 3,9 Sekunden für 0,5 Bier. Ist der Wahnsinn so. Und du versuchst jetzt den zu brechen. Wie ist dein Name?
5: Mathis, aber ich breche den nicht. Tom wird das gleich.
2: Ach, du hältst den Trichter und Tom muss brechen. Ja, Tom, dann sag ich ja sagen, auf die Plätze fertig. Los, let's go. Er geht auf die Knie. 1, 2, 3, los. Ja, ja, ja. Es geht auf jeden Fall schnell. Da läuft das Bier den Trichter runter. Und...
6: Wie lang? Oh, 4,8.
2: Ja, da wurde der Trichterrekord leider nicht gebrochen. Naja, schade, Larry, aber vielleicht wird es ja heute noch was für Tom. Ich würde auf jeden Fall sagen, also Vibe hier ist gut. Vielleicht tanzen wir das schlechte Wetter ja einfach weg.
0: Ich finde, auf dem Festival gibt es auch kein richtiges schlechtes Wetter. 4,8 Sekunden für 0,5 Liter Bier. Mir ist von hier aus schon schlecht geworden. Ich bin dann doch eher für die Musik auf Festivals. Der tritt übrigens auch im Deichbrand auf Young St. Paul mit Camilla hier auf Next.

0: jetzt hier Bremen Next. Wir haben es 14:23. Wenn ihr einen Song machen müsstet über euer Leben, ich finde, das ist eine crazy Aufgabe, was würde so drin vorkommen?
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0: Keine Ahnung wie, aber Shindy hat es mal eben gemacht und hat sein Leben in gut 3 Minuten auf einem Song verpackt. Was bisher geschah, ist übrigens auch der perfekte Titel dafür. Und natürlich steckt jetzt nicht jedes Detail von seinem Leben da drin, aber der hat einfach seinen eigenen Film geschrieben, inklusive Aufwachsen, bei seinen griechischen Großeltern in der Gaststätte hängen und tanzen, mit 12 anfangen zu rappen, seine Zeit bei Erst guter Junge auf dem Label und, viele Anspielungen auch drin im Song. Es gibt ein wirklich abgefahrenes KI-Video dazu, um quasi so seine eigene Biografie nochmal zu untermalen, was das wirklich auf eine Art und Weise wirklich cool bebildert. Also es ist krass gemacht, der Beat ballert auch, andere Rapper hauen gerade Dokus raus und naja, Shindy macht wie immer seine eigenen Filme. Hier ist Was bisher geschah

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0: Ja, live gets hard. Wir haben es 14:30.
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0: Mit Ankers.
2: In der Leihmutter-Affäre ist Unionsfraktionschef Spahn zurückgetreten, vor nicht so langer Zeit, heute. Am Mittwoch war bekannt geworden, dass Spahn und sein Mann ein Kind von einer Leihmutter aus den USA bekommen haben. Das hatte in der CDU zu Entrüstung geführt. Leihmutterschaft ist in Deutschland verboten. Erst im Februar hatte sich die CDU dafür ausgesprochen, an dem Verbot festzuhalten. Nach dem Angriff auf einen Sicherheitsmitarbeiter der Bahn in Baden-Württemberg laufen die Ermittlungen. Laut Polizei hatte es in einem Regionalzug bei einer Ticketkontrolle Streit gegeben. Der Bahnmitarbeiter war demnach bei der Schlägerei mit einem Betrunkenen gegen die Zugtür gestürzt. Sie riss aus der Verankerung. Der 26-Jährige stürzte bei voller Fahrt aus dem Zug. Er kam mit lebensgefährlichen Verletzungen ins Krankenhaus. Der Angreifer wurde noch im Zug festgenommen. Fußball-Bundesligist Werder Bremen spielt in etwa einer halben Stunde sein erstes Testspiel in dieser Saisonvorbereitung. Die Partie findet beim Fünftligisten FC Verden statt. Am Montag startet Werder dann ins Sommertrainingslager ins Zillertal nach Österreich. Und das Wetter heute, ja, sehr viele Wolken, dabei kaum Niederschlag. Also ich habe vorhin gesehen, ja, Wilhelmshaven und Verden. Irgendwie soll es da regnen, aber es sind auch die einzigen Orte. Sonst überall auch zwischendurch mal die Sonne bei Temperaturen so um die 18, 19 Grad.
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0: Ich bin mal gespannt. Ich denke mal, dass Werder bestimmt im neuen Trikot heute dann auflaufen wird in Verden.
2: Schon
0: mal
2: stimmt.
0: Zum Testspiel.
2: Ja.
0: Und das hat mich ein bisschen traurig gemacht kurz, weil WM ist ja jetzt dieses Wochenende basically over.
2: Ja, das ist das letzte WM-Wochenende.
0: Und stimmt. Ich hatte mir dieses Jahr tatsächlich, obwohl ich gar nicht im WM-Fieber war,
2: ein
0: neues Portugal-Trikot geholt.
2: Oh.
0: Und ich habe es gar nicht so richtig angehabt. Und jetzt denke ich,
2: Mann. Ja, einfach zum nächsten Werder-Spiel in Portugal-Trikot. Scheiß drauf.
0: Ich habe zumindest das Auswärtstrikot, das ist so türkis.
2: Ja.
0: Das heißt, es ist fast...
2: Ja. Ja,
0: grün.
2: Das geht.
0: Irgendwo eine Farbpalette.
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Samstagnachmittag. Bremen lebt heute. Es ist Zeit, ein bisschen rauszugehen. Habt ihr Bock auf Latin Party? Ich sag ehrlich, ich hab. Und das gibt's auf dem Domshof heute beim Open Space mitten in der Stadt, La Plaza del Muchos Mas. Das ganze Wochenende Salsa, Latin, Reggaeton, kubanische Livebands und dazu Tapas und Paella und viel gute Laune. Heute von 18 bis 23 Uhr. Oder ihr macht euch schick und genießt eine Beachparty Open Air. Gibt's heute auch beim Lankenauer Höf. Das Motto ist White Summer Night, Dresscode weiß. Und auflegen tun unsere Next DJs Moritz Bühr und Kalle Neu und zum Beispiel auch Mark Bale. Geht ab 18 Uhr los am Lankenauer Höf und kostet 20 Euro das Ticket. Und für alle anderen, die vielleicht einfach ein bisschen spät noch rausgehen wollen, ist ja auch noch Fußball-WM-Spiel Platz 3. Darum geht's heute. Zwischen England und Frankreich startet um 23 Uhr. Und es gibt auch an vielen Orten Public Viewing, zum Beispiel im White Pearl Beach Club, in Fideshaven Bader in der Überseestadt die große Leinwand. Und in vielen Bars läuft das Match natürlich auch. Also habt einen schönen Abend.

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2: Starboy. Luciano und Jazik. Wenn ihr gerne Filme dreht oder Texte schreibt und vielleicht auch Bock habt, das der ganzen Welt mal zu zeigen, was ihr drauf habt, dann ist das die Gelegenheit für euch. Zum 12. Mal gibt's nämlich den Kreativwettbewerb Ausweg gesucht. Könnt ihr mitmachen, wenn ihr zwischen 15 und 25 seid. Und Charlotte gehört zum Team von Ausweg gesucht und hat uns erzählt, warum der Wettbewerb so cool ist.
3: Der Wettbewerb ist so cool, weil ihr einfach entscheiden könnt, welche Themen sichtbar gemacht werden sollen. Und ihr könnt halt Filme oder Texte einreichen und seid total frei in den Formaten, was für ein Text, was für ein Film das sein soll. Also wenn ihr Glück habt, könnt ihr für eure Texte 500 Euro gewinnen und für eure Filme sogar 1000 Euro.
2: Und das ist richtig nices Preisgeld, wenn ihr mich fragt. Das Überthema für dieses Jahr, für den Wettbewerb ist Krise und egal, ob ihr was vielleicht Gesellschaftliches oder was zu persönlichen Krisen machen wollt, alles ist möglich, meinte Chantel vom Ausweggesucht-Team.
4: Also im Endeffekt geht es um alles, was die Jugendlichen oder die jungen Erwachsenen heute bewegt. Vor allem auch wirklich persönliche Themen. Also von irgendwie Sucht, die bearbeitet wird, bis hin zu Themen wie Mobbing oder auch häusliche Gewalt. Also da ist wirklich von allem etwas dabei.
2: Richtig stark. Also teilweise wirklich auch emotionale und ja private Themen, die dann in diesem Wettbewerb verarbeitet werden. Und es geht eben auch immer um die Frage nach einem Ausweg aus so einer Krise. Also wie löse ich sowas eigentlich? Und wenn ihr mitmachen wollt, dann müsst ihr nur euren Film oder euren Text ready machen. Und Schritt 2, Charlotte, war nochmal was?
3: Dann auf unserer Website unter Einreichung das Ganze hochladen und dann seid ihr schon dabei.
2: Geil. Das Ganze geht bis zum 23. August um 24 Uhr, da ist dann Einreichungsschluss. Es gibt auch eine dicke Preisverleihung im Kino für alle, die dann nachher eingeladen werden dazu. Und alle Infos zum Wettbewerb gibt's auf ausweggesucht.de oder die haben auch einen Insta- und TikTok-Kanal.

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0: The Weeknd. Cry for me um kurz nach eins. Anka, was findest du ist das Geilste auf so einem Festival? Du warst ja auch schon auf ein paar, ne?
1: Ja, ich war schon auf ein paar Festivals und ich muss sagen, das Geilste ist, wenn es nicht 30 Grad sind. Ja. Ohne Scheiß, weil wenn es 30 Grad sind und du zeltest, dann hast du gefühlt 2 effektive Stunden Schlaf. Dann ist das wahrscheinlich, weiß nicht, wenn das Festival um 12 endet, von, ja, dann bist du vielleicht noch, kommt ins Camp, 2 bis 4 und dann geht die Sonne auf. Und dann ja, ist und vorbei mit Schlaf.
0: Genau. Und dann halt 40 Grad in deinem
1: Zelt. 50 Grad und dann kannst du nicht mehr pennen und dann mit Alkoholkonsum und so, dann ist das Festival eigentlich schon gelaufen.
0: Ist dangerous, das stimmt. Ja. Was geil ist, ist natürlich, finde ich immer, dass man immer neue Freunde findet auf dem Festival.
1: Oh, ja.
0: Du kannst alleine auf dem Festival gehen, ist ganz egal, du findest immer Leute, mit denen du abhängen kannst. Und das geht Julia auf dem Deichbrand gerade auch so.
2: Also ich finde das immer richtig cool, mit den Camps da zu sein und dann kommen einfach Leute dazu oder bei uns ist auch ein Pärchen aus Hamburg, die sind einfach bei uns im Camp so mit eingezogen. Anderes Pärchen aus Berlin, die sind auch dazu gekommen. Das ist ein cooler Vibe.
0: Ja. Süß. Man kennt sie nicht, auf einmal ist man beste Freunde. Leute, Festivals sind der beste Ort, um irgendwie Leute kennenzulernen und einfach eine gute Zeit zu haben. Das stimmt schon. Das ist Dive Into Me von Alok und Khalid.

0: Con Calma, Daddy Yankee hier auf Bremen Next. Vor der Bundesliga ist Testspielphase angesagt. Werder Bremen macht sich fit für die kommende Saison und heute geht's jetzt seit 15 Uhr, schon fast traditionell kann man sagen, gegen den FC Verden 04. Next Sportreporter Olaf Rathi ist auch mit dabei und ich frage mich, Neuzugänge auch, also ist Chucky zum Beispiel schon mit auf dem Platz jetzt?
1: Ja, ist das nicht ein wunderschöner Name? Ivan San Jose Cantalejo.
0: Quatsch,
1: und wie du es
0: Chucky
1: gesagt hast, Spitzname Chucky. Also das ist natürlich die hohe Fußballkunst. Noch ist er nicht auf dem Rasen, er soll zur zweiten Halbzeit kommen. Den einzigen Neuzugang, den wir jetzt gerade sehen, ist Oskar Wojcik. Der ist hinten in der Verteidigung, der wurde ja zuletzt erst verpflichtet. Jetzt müssen wir kurz mal gucken, denn da kommt die erste Torschance für Werder in dieser Partie. Nach jetzt 8 Minuten, Salim Musa schießt den aber drüber. Einen weiteren, ich möchte sagen, Neuzugang durften die 5000 Zuschauer hier in Pferden aber schon sehen, und zwar einen tierischen. Ich musste das jetzt selber erstmal mit meinem Vogelbuch bestimmen. Es war ein Austernfischer, der hier die Menschen auf dem Trab gehalten hat. Das muss man sich vorstellen, es ist ein Vogel, schwarz-weiß, langer roter Schnabel und lange rote Beine, so ein bisschen ein Mini-Storch, möchte ich sagen, Storch. Und der rannte hier die ganze Zeit übers Feld und musste dann von Greenkeepern der Stadt Pferden versucht werden zu vertreiben. Die haben irgendwie versucht, den vom Rasen zu bringen. Dieser Vogel hat sich aber geweigert, beansprucht diese Stadt als seins und rennt halt immer wieder, wenn die Gelegenheit da ist, in den Strafraum. Der Bremer Tor hat er bisher nicht gemacht, aber dieser Vogel bisher in dieser Anfangsphase das Auffälligste.
0: Das Highlight auf jeden Fall. Der sieht seine Chance, vielleicht verpflichtet zu werden. Das heißt, Werder, konnte er ein bisschen die Show stehlen in den ersten Minuten, oder was denkst du?
1: Bisher ja. Also das, einerseits ist natürlich das neue Trikot so ein bisschen die Show, das grün-weiß gestreifte. Ich guck mal kurz rechts rüber, da ist das auch ganz groß aufgeblasen vor dem Fanshop, das grün-weiße neue Heim Trikot, dass sich hier viele natürlich auch sofort übergestreift haben. Und ansonsten muss man sagen, ist der Oberligist aus Niedersachsen hier fast besser. Die hatten zumindest auch die größere Chance und auch jetzt wieder im Angriff. Und da musste denn Karl Hein im Kasten der Bremer schon einmal wirklich richtig eingreifen und einen Schuss parieren. Sonst hätte Werder hier so einen richtigen Fehlstart hingelegt und nach einer Minute schon 0-1 hinten gelegen. Oh. Das ist nicht passiert. Noch steht's 0-0, aber das ist natürlich nicht die Messlatte. Letztes Jahr gab es hier zum Auftakt, du hattest gesagt, das ist ja mittlerweile eine Tradition, ein glattes 6-0. Und das ungefähr fair sollte Werder auch in dieser Saison wohl hinlegen.
0: Schauen wir mal. Oder ob vielleicht doch noch der Austernfischer das erste Tor schießt. Werder gegen Verden auf jeden Fall aktuell 0-0. Ihr könnt das Spiel euch auch auf dem YouTube-Kanal angucken, falls ihr so mit dabei sein wollt und vielleicht auch mal den Vogel erhaschen wollt.

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1: When I'm finished. Polo G-Man Rap Stars das. 15:20 haben wir es auf dem Next. Ey, seit 6 Jahren ist jetzt schon die Regel, kein Sommer ohne Paschanim. Wir gehen mal kurz in die Legacy rein. Es ging los mit Airwaves, so als Sommerhit. Und dann kam den Sommer darauf, 2021, schon der hier.
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1: 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Ein ordentliches Sommergewitter auf uns runter. War wieder so ein sehr melancholischer Sommer mit Paschanim. Dann kurzer nächster Step ins Jahr 2022.
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1: Wurde es langsam so ein bisschen sonniger bei Paschanims Sommerhits mit Kleiner Prinz. Das Ganze auch immer in Zusammenarbeit mit Producer Stickel. Fantastische Kombination. Und so geht das jetzt Sommer für Sommer für Sommer weiter. Und ich freue mich voll. Das ist wie auf so eine Serie oder so ein Buch warten, wo du weißt, die nächste Staffel oder das nächste Buch in der Reihe kommt jedes Jahr wieder raus. Und so ist es eben auch mit Paschanim Sommerhits. Und jetzt haben wir den neuen Paschanim Banger für diesen Sommer bekommen. Und ich würde sagen, er hat ein bisschen, hört mal, türkische oder Balkan-Hochzeit-Vibes im Beat. Sehr starker Beat, finde ich super. Das hier ist Paschanim mit Augenblick. Ja.

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0: Das ist so ein Banger geworden. Odile und Stormzy, 24 Hours.
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0: Mit Anka um 3:30.
2: In der Leihmutter-Affäre ist Unionsfraktionschef Spahn zurückgetreten. Am Mittwoch war bekannt geworden, dass Spahn und sein Mann ein Kind von einer Leihmutter aus den USA bekommen haben. Mehr Infos dazu gleich. Nach dem Angriff auf einen Sicherheitsmitarbeiter der Bahn in Baden-Württemberg laufen die Ermittlungen. Laut Polizei hatte es an einem Regionalzug bei einer Ticketkontrolle Streit gegeben. Der Bahnmitarbeiter war demnach bei der Schlägerei mit einem Betrunkenen gegen die Zugtür gestürzt. Sie riss aus der Verankerung. Der 26-Jährige stürzte bei voller Fahrt aus dem Zug. Er kam mit lebensgefährlichen Verletzungen ins Krankenhaus. Der Angreifer wurde noch im Zug festgenommen. Fußball-Bundesligist Werder Bremen spielt in etwa einer halben Stunde sein erstes Testspiel in dieser Saisonvorbereitung. Die Partie findet beim Fünfligisten FC Verden statt. Am Montag startet Werder dann ins Sommertrainingslager in Zillertal nach Österreich. Und das Wetter heute, sehr viele Wolken. Zwischendurch kann auch mal ein bisschen Regen runterkommen. Ich sehe in Cuxhaven, Bremerhaven und Verden immer noch ein paar Regentropfen. Die Temperaturen sehr angenehm im Vergleich zu den letzten Tagen. Also je nachdem, wie man es mag, um die 20 Grad.
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0: Am Samstag. Ich bin Larry. Moin. Das ist der Tag, wo man immer einkaufen geht oder ich oft in der Regel. So vor dem sonntäglichen, der Kühlschrank ist wieder leer.
2: Ja, komplett.
0: Aber ich fühle mich manchmal beim Samstagseinkauf wie so ein kleiner betrunkener Waschbär, der so einfach alles in seine Tüte wirft. Nichts macht Sinn zusammen.
2: Und wenn man dann noch Hunger hat.
0: Und das.
2: Ja, komplett. Ich check das so, weil man weiß ja, morgen kann man nicht jagen gehen. Ja. Morgen gibt's nichts zum Jagen.
0: Gibt's keine Beute.
2: Nee, und dann musst du einfach vorsorgen. Alles in den Bau rein.
0: Deswegen ist heute mal wieder ein richtig schöner, weirder, viel zu voller Samstagseinkauf zustande gekommen. Aber dafür ist der Kühlschrank morgen voll.
2: Geil.
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0: Kennst du diese Art von unnötigem Stress? Du hast eh schon richtig viel zu tun.
1: Ja.
0: Und dann kommt was ganz Dummes dazwischen.
1: Ja, 100%. Ich weiß nicht, wovon du redest, aber ja.
0: Wie letztens, ich war am Kochen. Ich war eh schon so eng getaktet, weil ich war noch verabredet. Ich musste aber auch noch ein paar Sachen erledigen. Mhm. Und habe dann erstmal ein Glas Kurkuma in meiner Küche runtergeschmissen.
1: Das ist safe richtig doll am Färben, ne?
0: Ja, exakt. Scheiße. Es ist ja knallgelb, die Scheiße. Und überall klebte das in meiner Küche und ich war so... Warum jetzt? Warum immer, wenn man keine Zeit hat?
1: Ich glaube, ich wäre einfach rausgegangen. Ich glaube, ich hätte einfach gedacht, das ist ein Problem für Zukunfts-Ich. Und mein jetziges Ich, das überlässt ihm das.
0: Das ist eigentlich eine gute Strategie, aber ich dachte, da sind Scherben.
1: Ja, okay.
0: Da ist knallgelbes, färbendes Pulver auf meinem weißen Küchenboden.
1: Scheiße.
0: Wenn das jetzt nicht mein Gegenwarts-Ich behebt, dann habe ich vielleicht für immer Kurkuma in meiner Küche.
1: Und hast du jetzt eine gelb gestrichene Küche, weil es ging nicht raus?
0: Nee, es ging zum Glück noch raus. Okay. Aber es ist halt so, diese Kleinigkeiten, wisst ihr, die euren Tag einfach richtig stressig machen. Muss doch nicht sein. Habe ich gerade dran gedacht, weil meine Freundin mir ein Bild geschickt hat und ihr ist ihr Glas mit Hundefutter in ihrem Flur runtergefallen. Und sie hat überall jetzt kleine Hundefutterkügelchen. Auf der anderen Seite, ihr Hund ist wahrscheinlich so, ich
1: nehme ich,
0: dir.
1: Übernehme ich, ja.
0: I make these.

0: Es ist offiziell, Jens Spahn tritt als CDU-CSU-Fraktionschef zurück, war ja das Riesenthema in Deutschland seit Tagen. Und der Grund ist, er und sein Mann haben in den USA ein Kind von einer Leihmutter bekommen. Und jetzt könnte man denken, so, hä, aber warum muss der zurücktreten? Deswegen ist doch seine Entscheidung und wenn alle einverstanden sind, ist doch easy. Aber Anka, es ist nicht so easy, ne?
1: Nee, genau, ist nicht so easy. Leihmutterschaft ist in Deutschland nämlich bisher nicht erlaubt. Und obendrauf kommt dann halt noch, dass sich die CDU bzw. CSU im Februar dieses Jahr noch klar gegen eine Legalisierung von Leihmutterschaften aufgestellt hat.
0: Und damit ja auch Jens Spahn, also Doppelmoral sein Vater.
1: Ja, sein Urgroßvater. Und das ist eben auch hauptsächlich die Kritik. Mit der Partei dagegen stimmen und dann privat so eine ganz andere Schiene fahren, sehen halt viele schwierig. Mhm. Checke. Jetzt sollte man halt auch meinen, dass Spahn zumindest aus den eigenen Reihen dann irgendwie Ärger bekommen hat, als es rauskam. Und naja.
2: Er hat gratuliert. Sich erstmal für uns persönlich gefreut. Wir haben aber natürlich auch darüber gesprochen, dass das keine einfache Ausgangslage.
1: Ja, und mit er meint er halt Merz natürlich.
0: Also Kanzler Merz hat gratuliert und gesagt, aber diese Aktion fliegt uns jetzt ein bisschen promotechnisch wahrscheinlich um die Ohren in der CDU.
1: Genau.
0: Und jetzt gibt es diesen 180-Turn, Spahn fliegt raus.
1: Ja, genau. Rausfliegen haben sie es jetzt nicht genannt, aber der Druck innerhalb der Partei war anscheinend auch zu groß. Dann haben die halt auch noch dagegen gesprochen, die ganze mediale Aufmerksamkeit da drauf und irgendwann hat Spahn dann in einem Schreiben formuliert, dass sein persönliches Glück nicht vereinbar sei mit seinem politischen Amt.
0: Das so. Irgendwie sad. Also es ist ganz schwierig, so eine Doppelmoral zu fahren. Aber ich denke mir so, ja, vielleicht sollte Politik und persönliches Glück sowieso nicht so eine gefährliche Mischung für so viele Menschen sein. Das ist doch alle leben, wenn alle einverstanden sind.

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0: Blackpink mit Jump hier auf Bremen Next um 4. Ich schwöre, das würde ich auch immer zu so einem Workout einfach ballern.
1: Ja, auf jeden Fall.
0: Wie also, kann einen der Song nicht irgendwie mitreißen und motivieren?
1: Dazu hier jumpen, so ein bisschen Seilspringen oder so?
0: Ja, definitiv.
1: Geil.
0: Und danach, nach dem Workout, ist man dann auch gut durch. Lohnt sich auf jeden Fall. Larry und Anke für euch am Start. Und das hier ist Shook von Hera. Moin.
1: Moin.

0: Ach, es ist wie jedes Jahr, ne? Nicht alle haben mal ihre Stimme zur Verfügung.
1: Deichbrand!
0: Deichbrand, das ist kein Wunder. Auf dem Deichbrand-Festival, da ist das ja so der Standard. Nach ein, zwei Tagen ist Stimme einfach futsch. Und man muss auch ganz schön gegen den Wind anschreien. Das ist vielleicht auch einer der Gründe, zumindest wenn man Yoshi glauben kann.
2: Ich würde eine Tornado-Warnung aufgeben. Ja. Ich glaube, hier zieht ein Tornado an.
3: Sturm, Team Ricardo, Bier, Tornado, gib mal Bier für die letzte Ladung.
0: Ja, also eine Tornado-Warnung für alle, die einen Drink in der Hand haben. Aber im Ernst, es war heute tagsüber schon so ein bisschen windig auf dem Festivalgelände. Die Erfahrung hat Nathalie in ihrem Camp auf jeden Fall auch gemacht.
4: Handtücher sind durch die Gegend geflogen und ein Bikini-Oberteil fehlt. Mein Handtuch ist wieder aufgetaucht von einer Freundin. Das Bikini-Oberteil ist nicht mehr auffindbar. Das ist weggeflogen.
5: Das heißt, was macht sie jetzt?
4: Ja, oben ohne, ne?
0: Ja, da kann man nichts machen.

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0: Also die beiden hier leben auch gerade schon ein bisschen die Era ihrer Bromance.
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0: Jazique und Luciano. Schon einige Songs von den beiden, die jetzt zusammen rausgekommen sind, wie Starboy eben, wie Mashorty, wie Playboy Bunnies. Und die Fans sind langsam so, wo Kollabo-Album, Leute? Ihr seid doch eh quasi da dran, Song after Song after Song zusammen zu machen. Naja, bisher gibt's noch keine offizielle Ankündigung, nicht, dass ich wüsste. Aber einen neuen Track haben sie wieder für uns alle am Start. Thug Life heißt das Ding. Und die haben das zusammen gemacht bei so einer Studio-Session, wo sie unterwegs waren, auf Malle. Ist aber ganz bestimmt nicht der typische Malle-Beat. Ich stelle es mir trotzdem geil vor, wie die da abends sitzen, Sonnenuntergang genießen, irgendwo am Meer zusammen Musik machen. Also irgendwie haben die beiden einen Vibe und es funktioniert auch immer wieder gut. Hier ist Thug Life, Luciano zusammen mit Jazique.

0: Doja Cat. Um 16:30
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2: Bundeskanzler Merz hat den Rücktritt von Unionsfraktionschef Jens Spahn als richtig und unvermeidlich bezeichnet. Spahn war am frühen Nachmittag in der Leihmutter-Affäre von seinem Amt zurückgetreten. In der Debatte um ein Social-Media-Verbot ab einem bestimmten Alter hat sich jetzt der Bundesverband der Verbraucherzentralen eingeschaltet. Der Verband hält ein pauschales Verbot für den falschen Weg. Sie haben in den Funke Medien vorgeschlagen, besser die Suchtgefahr zu verringern. Gefährlich für Jugendliche seien manipulierende Elemente wie Autoplay oder das endlose Scrollen. Der Fußballweltverband FIFA hat seit Beginn der WM nach eigenen Angaben mehr als 7 Millionen Hassbeiträge in sozialen Medien gelöscht. Laut FIFA waren das mehr als 14 Mal so viele wie noch vor 4 Jahren rund um das Turnier in Katar. Mehr als 1000 besonders schwerwiegende Drohungen sind demnach den zuständigen Behörden gemeldet geworden. Und das Wetter heute, sehr viele Wolken, zwischendurch kann auch mal ein bisschen Regen runterkommen, bei so um die 17 bis 20 Grad. Und heute Abend bleiben die Wolken, es kommt ein bisschen frischer Wind dazu und die Temperaturen gehen ordentlich runter, bis so 12 Grad in Bremen, 11 Grad in Süke.
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2: Ey, bist du so eine Sticker-Mausi auf WhatsApp?
3: Also ja.
2: Ich liebe
3: einfach
2: das.
3: Einfach nur, ja, ich habe einen neuen Lieblingssticker.
2: Ja?
3: Ja, mit so einer Gans oder Ente. Nee, einer Gans, sonst macht der Witz jetzt keinen Sinn.
2: Okay.
3: Leute, es ist eine Gans und das wusste ich von Anfang an. Die Gans hat einen Taco in der Hand und hat so einen süßen kleinen Sombrero auf und sie sagt so, me gusta, aber Goose als Gans.
2: Oh,
3: me gusta.
2: Das ist süß. Auf jeden Fall, Sticker, ich finde es immer so nervig, weil man speichert sich ja ab. Wenn, zum Beispiel, du schickst mir jetzt diesen Negusta-Sticker und ich denke mir so, ha, lustig, speichere mir ihn ab.
3: Ja.
2: Und dann rutscht der ja immer weiter nach unten.
3: Außer so, du benutzt den oft.
2: Genau, außer man benutzt den oft. Aber ich hasse es, wenn ich mal einen Sticker lange nicht benutzt habe. Ich weiß aber, ich habe den.
3: Aber wo?
2: Da drin rumzuscrollen, Alter, bitte. Können wir da irgendwie so ein System anlegen vielleicht? Irgendwie so Kategorien oder so?
3: Ja, gibt's auf Telegram tatsächlich. Da habe ich das und da habe ich es leider nicht bei WhatsApp. Es nervt mich auch jedes Mal, weil das ist einfach mittlerweile ganzes Sticker-Album.
2: Junge, das ist so olympische Disziplin mittlerweile. Sticker versenden. I love it.
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0: May Stevens, If We Ever Broke Up. Wenn Menschen auf der Flucht im Mittelmeer trinken und niemand macht was dagegen, dann müssen wir eben selbst was machen.
1: Hoffentlich auf den Namen Juventa, die Jugend!
0: Ja, das war 2015 die Idee von ein paar jungen Menschen, die die Organisation Jugend rettet gegründet und dann mit der Juventa ein eigenes Schiff gekauft haben. Und die Story wird jetzt im neuen Netflix-Film 23.000 Leben erzählt.
2: Ich meine, was für ein Geschenk ist das, wenn man eine Geschichte erzählt von Menschen, die es wirklich gegeben hat, und plötzlich stehen sie neben dir und können dir nochmal genau erzählen, wie das sich das angefühlt hat und was die da gedacht haben.
0: Voll. Das ist Louis Hoffmann, der spielt Lukas, eine der Hauptfiguren, und er hat uns im Interview erzählt, dass das echte Team der Juventa halt voll intensiv am Film mitgearbeitet hat. Weil auch wenn das keine Doku ist, sondern ein Spielfilm, haben sie so ihre Erfahrungen eben mit reingegeben. Und dass Louis sich für seine Rolle auch nochmal ganz intensiv mit dem Thema Seenotrettung beschäftigt hat, das hat er uns auch erzählt.
2: Dann war mir klar, ich will unbedingt so nah an eine Rettung kommen wie nur möglich. Die Zeit war nicht da, um jetzt wirklich auf Mission zu fahren. Aber ich habe dann das offizielle Training von Sea-Watch mitgemacht in Lampedusa. Da habe ich dann die Theorie gelernt und aber auch Rettungssimulationen durchgeführt.
0: Voll krass, die Erfahrung auf jeden Fall. Und ich muss sagen, diese Rettungsszenen da auf hoher See, die sehen im Film auch wirklich heftig aus. Und Louis meinte, die haben sich auch sehr real angefühlt. Und wenn ihr wissen wollt, wie das Ergebnis vom Film aussieht, 23.000 Leben, gibt's neu bei Netflix.
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0: Delay. Movejo. Um 17:08. Abschluss in der Tasche und jetzt erstmal nach Australien oder schön mit dem Van die Küste runter, bisschen surfen. Ja, ist ein netter Traum, aber wer kann sich das überhaupt leisten? Finja aus dem Next-Team war nach dem Abi tatsächlich direkt im Ausland, aber jetzt nicht so typisch Work and Travel, sondern ohne so eine Agentur, die alles für einen organisiert. Wie genau geht das?
1: Ich war mit Workaway unterwegs. Das ist eine Website, auf der man sich einfach ein Profil erstellt und dann kann man verschiedene Hosts einfach anschreiben. Pro Jahr kostet ein Membership so 60 Euro und es kann jederzeit gekündigt werden. Man schreibt dann so ein bisschen mit den Hosts über die Formalien, quatscht vielleicht kurz über Telefon. Dann muss man eigentlich nur noch den Flug buchen. Das Ding ist, dieses typische Work and Travel war mir irgendwie so zu viel Commitment mit Arbeitsvertrag und einem richtigen Visum, um dann auch Geld zu verdienen.
0: Ja, check ich schon. Aber warte, ich habe richtig verstanden. Also man fliegt einfach zu Fremden und dann macht man was genau vor Ort?
1: Das kann nicht alles sein. Also ich habe zum Beispiel auf einer Farm auf Hawaii Bananenbäume gepflanzt und auf kleine Kinder aufgepasst.
0: Oh.
1: Mal in Neuseeland Pizza gebacken. Aber es gibt echt in jedem Land der Welt Hosts, die für die verschiedensten Sachen Hilfe brauchen und dafür ein Profil auf der Website haben.
0: Ja, voll cool, dass du dann einfach dadurch auf Hawaii und in Neuseeland warst. Aber du bekommst dann dafür kein Geld.
1: Nee, genau. Man bekommt im Return die Unterkunft gestellt, meist im Haus und dazu dann die Verpflegung. Und das Geile ist halt, dass man anders als ein Touri komplett in die Kultur eintaucht und die Orte der Locals halt kennenlernt.
0: Ja, das ist schon ziemlich cool. Aber ich muss sagen, ganz alleine muss man auch ein bisschen Mut für haben, ne?
1: Ja, safe. Also die Hosts werden zwar auch geprüft, aber man kann sich tendenziell auch einen Account zu zweit erstellen. Also ich war auch mit einer Freundin zusammen unterwegs auf Hawaii.
0: Aha.
1: Und man kann ja auch zum Beispiel nur eine Woche erstmal machen und sich langsam rantasten.
0: Ist auf jeden Fall cool, dass man das zeitlich so flexibel machen kann, irgendwie eine Woche, zwei oder vielleicht auch den ganzen Sommer über. Workaway ist auf jeden Fall so ein Konzept, von dem ich jetzt bisher noch nicht als Alternative zum ganzen Auslandsjahr nach dem Abschluss gehört habe.

0: mit Bad Chief, Icky Mel, Mako.
1: Dankbar für was ist auch noch kaputt von was.
0: 01099, SK83 und vielen mehr. 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

Amen zusammen mit Sira. 30 Mal am Tag. Und der nächste Track, hier um gleich 20 nach 5, ist einfach wie eine richtig warme musikalische Umarmung. Und ein Arm, man wird so von vorne und hinten umarmt, würde ich sagen. Einmal von Wizkid, Kid, dann noch von Georgia Smith. Einfach die schönsten samtigen Stimmen, die es ungefähr so gibt. Das ist genau der Song, den ich den ganzen Tag hören will.

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0: Sunshine, the light von Fat Joe und DJ Khaled. Hier auf Bremen Next, wir haben 17:31.
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2: Bundeskanzler Merz hat den Rücktritt von Unionsfraktionschef Jens Spahn als richtig und unvermeidlich bezeichnet. Spahn war am frühen Nachmittag in der Leihmutter-Affäre von seinem Amt zurückgetreten. In der Debatte um ein Social-Media-Verbot ab einem bestimmten Alter hat sich jetzt der Bundesverband der Verbraucherzentralen eingeschaltet. Der Verband hält ein pauschales Verbot für den falschen Weg. Sie haben in den Funke Medien vorgeschlagen, besser die Suchtgefahr zu verringern. Gefährlich für Jugendliche seien manipulierende Elemente wie Autoplay oder das endlose Scrollen. Der Fußballweltverband FIFA hat seit Beginn der WM nach eigenen Angaben mehr als 7 Millionen Hassbeiträge in sozialen Medien gelöscht. Laut FIFA waren das mehr als 14 Mal so viele wie noch vor 4 Jahren rund um das Turnier in Katar. Mehr als 1000 besonders schwerwiegende Drohungen sind demnach den zuständigen Behörden gemeldet worden. Und das Wetter heute, sehr viele Wolken, zwischendurch kann auch mal ein bisschen Regen runterkommen, bei so um die 17 bis 20 Grad. Und heute Abend bleiben die Wolken, es kommt ein bisschen frischer Wind dazu und die Temperaturen gehen ordentlich runter, bis so 12 Grad in Bremen, 11 Grad in Süke.
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0: Und ich bin Larissa, moin. Ich weiß ja nicht, ob ihr heute Abend noch wach bleibt, weil das Spiel um Platz 3 bei der Weltmeisterschaft ist einfach erst um 23 Uhr, wie ich gecheckt habe. England gegen Frankreich, spannend wird's ganz bestimmt, aber warum so spät? Naja, falls ihr noch ein bisschen WM-Stimmung tanken wollt hier auf den letzten Metern, hier gibt's den passenden Song dazu. Shakira und Burna Boy mit Die Die.
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0: 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Komm, heute zahl ich mal. Kennt ihr das? Einfach mal so ein Ausgeben für die besten Freunde beim Eisessen, im Café, in der Bar. Ist ja bei vielen eigentlich total normal, oder? Sagt zumindest auch eine neue Studie von YouGov. Dabei kam nämlich raus, dass die jüngere Generation unter 30 Jahren auch gerne mal einen ausgibt für Freunde. Vor allem auch, wenn das Geld bei denen knapp ist. Und häufiger auch als zum Beispiel Leute zwischen 40 und 50 Jahren. Und ihr würdet auch ausgeben mit unterschiedlicher Schmerzgrenze.
1: Eine Schmerzgrenze wäre so bei 200-300 €.
2: Mein bester Freund, immer wenn er will, wie viel er will, was ich habe. Ne?
1: Wenn mein bester Freund mich fragen würde, ich würde ihm alles geben.
3: Ich würde eigentlich alles, was mir möglich ist, würde ich auch leihen. Meiner Schwester, wenn die Rechnung beim Tierarzt nicht zahlen kann, dann habe ich da auch schon häufig Geld geliehen.
4: Essen gehen, würde ich sagen.
5: Gib gerne aus.
6: Maximal 50, in der Regel sind das so 20.
7: 200 €, 250 €.
0: Also was seid ihr bitte für krasse Freunde? Teilweise würdet ihr letzten Cent für eure Homies geben, aber da geht es natürlich auch eher um die Allerengsten und auch um die Frage so, was ist, wenn das Geld gerade wirklich knapp ist und jemand braucht irgendwie dringend Support. Was wir oft machen, ist halt aufteilen, wenn wir gerade im Urlaub sind, alles in Apps wie Split oder Splitwise, also mal zahl ich, mal zahlt wer anders, weil am Ende verrechnet die App halt alle Beträge sehr clever miteinander und man sieht bei zumindest sehr fetten Summen, wer muss jetzt wem wie viel Geld geben und wenn halt irgendwer gerade knapp bei Kasse ist, dann ist das festgehalten und man kann auch zu besseren Zeiten irgendwann das Geld mal zurückzahlen, weil so belastet Geld auf jeden Fall nicht so sehr die Freundschaft, wobei manchmal regelt sich das auch von selbst. Er hat einen guten Punkt hier.
7: Das hat was mit Ehre zu tun. Wenn du es nicht zurückgibst, dann das ist einfach beschämend für die Person, die es halt nicht zurückgibt.
0: Ja, true.

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genug Kids Creek zusammen mit Blumengarten bzw. Rain. Ich weiß nicht, vielleicht gebt ihr euch heute Abend auch so ein bisschen Hausegebiets, wenn ihr noch bei Bremen Next am Start bleibt. Wir haben nachher noch Push mit Pascal M. am Start für euch. Vielleicht seid ihr auch alle noch im Fußballmodus. Es ist das vorletzte Spiel heute bei der Weltmeisterschaft. Es geht im Spiel England gegen Frankreich um Platz 3, der noch zu holen ist. Und für viele ist das so ein bisschen auch nochmal das Duell der Herzen, weil viele ja auch auf England und auch auf Frankreich gesetzt haben. Beide haben es nicht geschafft gegen Spanien und Argentinien. Heute also die Gelegenheit, die beiden nochmal auf dem Platz zu sehen, die Mannschaften. Um 23 Uhr allerdings erst. Gibt aber trotzdem ein paar Orte, die so Public Viewing machen oder das in der Bar oder so zeigen. Auch hier in Bremen, also wer rausgehen will, do your thing. Apropos raus, mach jetzt auch hier für eine Runde rausgehen. Das ist Just the Way You Are von Milky und Malgrab. Bye, bye.

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1: Moin Moin Bremen, 20 Uhr Samstagabend, Push auf Bremen Next. Ich bin Pascal M. und heute machen wir ein kleines Rave the Planet Spezial. Ich habe Dr. Motte in the Mix, ich habe Tomahawk in the Mix und ich habe beide im Interview. Es wird also spannend, es geht hauptsächlich um die Rave the Planet, formerly known als Love Parade, also wirklich

0: ein kleines Legendentreffen. Es geht um die Hymne, die die beiden zusammengeschrieben haben. Ja, also mehr kann ich da eigentlich gar nicht zu sagen. Erstmal horchen wir jetzt ein bisschen die Musik rein. Hier ist Dr. Motte für euch. Ich bin Pascal M. und das ist Push auf Bremen Next.
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0: Ihr hört Push auf Bremen Next. Ich bin Pascal M. Und im Hintergrund hört ihr Dr. Motte, eine Legende. Er hat die Love Parade gegründet. Jetzt lebt das Ganze weiter als Rave the Planet. Und ich habe mit ihm gesprochen und ich habe mit Tomahawk gesprochen. Zusammen haben sie nämlich die Hymne geschrieben. Dazu gibt's aber gleich erstmal viel mehr. Wir quatschen über die Erhaltung der elektronischen Musik. Wie ist die Parade aktuell? Wie ist die Zusammenarbeit im Studio gewesen? Wie haben die überhaupt zusammengefunden? Also es gibt ganz, ganz, ganz viel. Jetzt gibt's aber erstmal noch Musik von Dr. Motte. Ich bin Pascal M. und das ist Push auf Bremen Next.
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0: Ihr hört Push auf Bremen Next. Ich bin Pascal M. Und ich habe mir Tomahawk und Dr. Motte geschnappt. Die beiden haben die Hymne für Rave the Planet zusammengeschrieben. Also wirklich auch zwei Generationen, die aufeinandertreffen und wirklich tollen Track erschaffen haben. Aber hört jetzt erstmal selber rein. Wir haben das Interview in Berlin aufgezeichnet. Und deswegen könnte es sein, dass der Sound ein bisschen variiert. Aber jetzt gehen wir erstmal rein. Ganz viel Spaß mit dem Interview mit Dr. Motte und Tomahawk. Moin, moin, Dr. Motte, Tomahawk. Schön, dass ihr hier seid bei Push auf Bremen Next.
1: Hallo.
2: Moin.
0: Imagine Love, die aktuelle Hymne der Rave the Planet, ist seit etwa einer Woche draußen. Erzählt doch mal, wie ist denn das Projekt zusammengekommen? Wie ist die Collab eigentlich entstanden?
1: Bei uns war das schon lange so, bei Rave the Planet, dass wir gesagt haben, wir wollen gerne auch neue und junge Künstler featuren. Und dann habe ich auf der letzten Parade in Berlin die Tomma gesehen auf unserem Float. Und da hat sie so ein tolles Setup gespielt. Juhu, und ja, da habe ich dann gedacht, versuchen wir das doch mal. Ja. Und dann habe ich sie gefragt und dann Bingo.
2: Bingo, ja, ich habe einen Anruf bekommen. Wann war das? Frühen Winter, würde ich sagen.
1: Ja.
2: Ja. Und dann kam die Frage und habe ich mich natürlich wirklich riesig gefreut. Bin ich erstmal durch die Wohnung gesprungen. Ja.
1: Sehr schön.
0: Motte, du hast mit Rave the Planet und der Love Parade eine ganze Kultur geprägt. Rave the Planet ist seit März 24 sogar UNESCO-Weltkulturerbe. Wenn du heute mit jemandem wie Tomahawk im Studio stehst, hat sich da was verändert? Ist alles gleich geblieben? Wie war euer Workflow eigentlich so?
1: Also ich fand, es war ein gutes Zusammenarbeiten und es ist jetzt ja nichts so Neues. Ich meine, man setzt sich ins Studio und dann schmeißt man halt Ideen zusammen. Und interessanterweise hatte ja Tomahawk auch schon gearbeitet und das war nicht mehr so viel zu tun. Also es war jetzt eigentlich im Prinzip, ich kam dann nach Hamburg und wir haben dann gefühlt anderthalb Tage dann nochmal ein bisschen Feinheiten geschraubt und das war eigentlich gleich fertig eigentlich mehr oder weniger, weil sie hat schon vorgearbeitet.
2: Ich hatte so viele Ideen, was will ich sagen. Als du gefragt hast, kam das wirklich so hoch. Und als ich so mit 15, 16 angefangen habe, elektronische Musik zu hören, habe ich mich damals ganz viel mit den alten Klassikern beschäftigt. Und auch generell die 90er, Love Parade und Co. Und als du damals dann gefragt hast, war ich so, oh mein Gott, ist das wirklich so meine Chance, dieses Ganze, was so meine Jugend und so auch geprägt hat, da irgendwie mit einzubringen. Und dann musste ich mich fast schon selber ausbremsen, weil ich war so, oh mein Gott, so viele.
0: Ja, dann kommen wir auch direkt zu dir, Tomma. Du wächst in einer Szene auf, die es ohne Motte so gar nicht geben würde. Wie war das für dich, mit ihm so zusammenzuarbeiten?
2: Irgendwie total surreal, irgendwie das so erleben zu dürfen, nachdem mich ja elektronische Musik auch mein ganzes Leben lang so geprägt hat. Jetzt so dieses Wissen zu haben, dass man selber das vielleicht auch anderen so mitgeben kann. Also wenn ich so wieder zurückblicke auf mein Ich vor 10 Jahren, zu wissen, irgendwer wird vielleicht diesen Track hören und auch so eine Art Gefühl haben. So hoffe ich auf jeden Fall. und halt total die Ehre. Also surreal im Sinne von, wow, ich darf jetzt halt auch mit sowas bieten und prägen, mit so einer Legende wie Motte. Und ja, ich habe mich einfach riesig gefreut und fühle mich total geehrt.
0: Sehr schön. Imagine Love ist ja mehr als ein Track. Es ist die Hymne der Rave the Planet Parade. Es geht um den Schutz der Clubkultur und das als Kulturgut. Was wünscht ihr euch, was die Leute mitnehmen, wenn sie den Track hören?
1: Also ich denke, viele werden auf jeden Fall gute Erinnerungen mitnehmen aus der Parade selber und viel Freude mitnehmen und damit dann auch vielleicht andere anstecken und dann dadurch ein bisschen mehr Frieden in der Welt zu haben. Ne? Also das wäre ein schöner Wunsch, den ich damit eigentlich verbinde. Und es ist wichtig, gerade in Zeiten wie diesen, wo wir so viele Kriege auf dem Planeten haben, dass wir mit Musik halt sagen, wir wollen eigentlich Frieden. Und dann ist es ganz wichtig, dass man neben dem, also man kennt ja das alte Thema Imagine Peace. Wir haben es ein bisschen abgewandelt, deshalb Imagine Love. Das ist am Ende ja auch die Grundlage für alles. Wir sind hier alle die große Familie der Menschen auf diesem Planeten. Und deshalb ist mir das sehr, sehr, sehr wichtig, dass wir mit Liebe einander begegnen.
2: Ja, dem kann ich mich eigentlich nur anschließen. Das war ja auch die Idee quasi hinter den Vocals, genau das auch einzufangen und die Leute auch dazu anzuregen, wirklich imagine, stell dir mal vor, was wäre, wenn wir uns alle als eins bewegen und alle zusammenhalten. Stell dir Liebe vor, genau, dass wir halt dieses Zusammenkommen haben. Jeder kann kommen, wie er oder sie möchte. Du wirst in der Szene akzeptiert, man feiert zusammen, man tanzt zusammen, man lernt auch voneinander, man tauscht sich aus. Genau dieser Zusammenhalt, was Mutter gerade gesagt hat, auch über Generationen hinweg, offensichtlich. Ja, ja. Und das finde ich halt ganz besonders toll und das würde ich halt den Leuten auch wünschen, dass man das ein bisschen mit auf den Weg geben kann.
1: Das ist zum Beispiel auch das, was Dimitri Hegemann ja auch immer sagt, ne? Am Ende Techno bringt Frieden. Und das hat was mit Liebe zu tun.
2: Ja.
3: Zur Parade ist ja noch ein bisschen Zeit. Steht dazwischen noch irgendwas an? Gibt es noch weitere Tracks zur Parade? Gibt es Remixe? Was kann man erwarten?
1: Es wird auf jeden Fall noch Remixe geben. Da gab es ja diverse Vorschläge. Das haben wir dann uns angeschaut. Ich hatte spontan die Idee, warum nicht Margarita? Das ist ein alter Berliner, der selber auch verschiedene Remixe schon gemacht hat. Zum Beispiel auch von Depeche Mode. Der ist also auch ein anerkannter Musiker. Der hat schon viele Releases draußen. Und der ist auch ein guter Freund von mir. Und dann habe ich gefragt, ob er Lust hat. Das ist jetzt eine ganz andere Version, als wie man das denkt. Viel langsamer, viel getragener, auch mit richtig Gitarre dabei. Das fand ich also eine ganz große Leistung. Die wird nicht jedem gefallen, aber ich fand es halt gut, weil das mal ein ganz anderer Blick auf die Hymne gewesen ist. Und dann ist noch
2: Juliet Fox,
1: genau, danke. Ja. Die macht natürlich ein bisschen so Hardtechno-mäßig und die hat das auch schön in der eigenen Version. Und dann wird nach der Parade wird noch der Panpot-Remix dann kommen.
2: Ja, der Grande Finale. Also ich würde sagen, wir haben da auf jeden Fall ganz gut was geplant.
3: Ja, ein ordentliches Paket, würde ich sagen.
1: Ordentliches Paket, auf jeden Fall.
2: Genau.
1: Und wir von Race the Planet lieben ja auch die Vielfalt, genauso das, was Techno ist. Ne? Das ist ja nicht nur hart und schnell, das ist auch mal getragener, mal tranziger, mal acid-lastiger, mal Peak-Time-mäßiger, mal melodischer und so weiter.
3: Von jetzt bis nach der Parade sind wir also musikalisch sehr gut versorgt. Dann bedanke ich mich bei euch. Schön, dass ihr dabei wart bei Push auf Bremen Next. Jetzt hören wir erstmal bei Dr. Motte weiter in den Mix rein und in der zweiten Stunde übernimmt Thomas dann die Fader.
2: Juhu. Danke fürs Zuhören. Danke, dass wir hier sein durften.
1: Und viel Spaß weiterhin.
2: Jupp, jupp. Rave on.
3: Ich bin Pascal M. Das ist Push auf Bremen Next und das Interview haben wir in Berlin aufgezeichnet. 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
1: Und da ist die erste Stunde fast rum. Das war Dr. Motte in the Mix. Und wir enden jetzt natürlich mit der Hymne. Tomahawk, Dr. Motte, Imagine Love, die Hymne, der Rave the Planet.

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1: Ihr hört Push auf Bremen Next. Ich bin Pascal M. Es ist 21 Uhr. Wir gehen in die zweite Stunde rein. Und wie gewohnt ist die zweite Stunde natürlich ohne Gerede. Da könnt ihr euch jetzt das Set von Tomahawk anhören. Sie hat mit Dr. Motte die Hymne für die Rave the Planet zusammen geschrieben. Habt ihr gerade im Interview alles gehört. Deswegen könnt ihr jetzt 60 Minuten lang ihr Set genießen. Ganz, ganz viel Spaß. Ich bin Pascal M. Das ist Push auf Bremen Next.
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0: So schnell sind 2 Stunden rum. Das ist Tomahawk in the Mix gewesen, hier bei Push auf Bremen Next. Ich bin Pascal M. Vielen Dank fürs Zuhören. Geht zu Rave the Planet, holt euch die Hymne, habt Spaß, supportet ein bisschen die elektronische Kultur. Also die Rave the Planet ist ja eine Demo und unterstützt einfach am Ende des Tages den Erhalt der elektronischen Musik und dass das Ganze auch durch die Politik gestützt wird. Von daher geht dahin, es kostet nichts, es ist immer eine super Stimmung und fingers crossed, dass das Wetter einfach so ist, wie es jetzt die letzten Tage war. Sonnig, nicht zu warm, man kann schön von Float zu Float gehen, aber jetzt erstmal genug geredet. Ich bin Pascal M., das ist Push auf Bremen Next und nächste Woche geht's hier an gleicher Stelle wieder weiter.
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